0: Sarah Zucker hier auf Radio Paloma, 100% deutscher Schlager. Wir haben es gleich 10 nach 8.
1: Gestern ging's los. Mit etwas Verspätung wurde das erste Spiel der Fußball-Weltmeisterschaft angepfiffen. Mhm. Co-Gastgeber Mexiko und Südafrika haben die WM eröffnet. Am Ende stand es 2:0 für Mexiko.
0: Ja, und im zweiten Spiel heute Morgen hieß es 2:1 im Spiel Südkorea gegen Tschechien. Und für das deutsche Team geht's ja dann am Sonntag gegen Curaçao los. Und für uns vor Ort bei der deutschen Mannschaft ist unser WM-Reporter Thomas Bremser. Einen schönen guten Morgen nach North Carolina.
2: Guten Morgen aus Winston-Salem.
1: Thomas, die WM ist eröffnet. Vor dem Spiel gab es ja am Stadion Randale. Mhm. Wie war es denn im Stadion? Wie hat dir die Show und das erste Spiel gefallen?
2: Ja, ich glaube, es war eine gute Entscheidung, dass das erste Spiel in Mexiko ausgetragen wird. Es war laut, bunt, musikalisch, viele Sombreros habe ich gesehen und natürlich Shakira. Nach einer langen Show dann endlich der Anpfiff und schon nach ein paar Minuten das erste Tor für die Gastgeber. Ein munterer Auftakt mit 3 roten Karten und lauten Fans. Die Mexikaner werden uns noch viel Freude machen.
1: Mhm. Die deutsche Mannschaft hat die Eröffnung ja teilweise am Pool verfolgt, ja, im WM-Quartier. Wie empfindest du denn die Stimmung im Team?
2: Ich muss sagen, ich nehme die Spieler hier sehr entspannt wahr, auch bei den Pressekonferenzen. Sympathisch auch unser Abwehrduo Tah und Schlotterbeck. Die haben einen richtigen Lachanfall bekommen, als ein Reporter Jonathan Tah falsch ausgesprochen hat.
3: Jonathan, Sie sind da jetzt seit über 10 Jahren Nationalspieler.
4: Finde ich gut.
5: Ja, ich auch.
4: Ja. Jonathan startet.
2: Ja, Jonathan hat wohl jetzt seinen Spitznamen weg, zumindest bei seinem Nebenmann.
5: Jonathan spielt bei Bayern München.
2: Ja, und so eine lockere Stimmung ist natürlich bei so einem langen Turnier auch sehr wichtig.
0: Definitiv. Mhm. So stellt sich die Frage, wie optimistisch sind denn Jonathan und sein Team, dass es da weit gehen kann bei dieser Weltmeisterschaft?
1: Ich meine, am Sonntag steht ja das erste Spiel an.
2: Ja, auch hier geht der BVB-Kapitän Schlotterbeck vorneweg. Der ist ja bekannt dafür, dass er selbstbewusst ist. Das klingt dann so, wenn er über die deutsche Abwehr spricht.
5: Top Innenverteidiger, du. Ich meine, ich höre viel Gelächter, aber ich meine, das ist komplett ernst. Das ist ein unfassbar gutes Duo.
2: Er sagt, wir müssen uns vor niemandem verstecken, erst recht nicht vor Curaçao.
5: Wir gehen selbstbewusst da rein und am Sonntag wollen wir das erste Mal zeigen, wie gut wir sind.
2: Und von diesen Leader-Typen hat das deutsche Team einige. Kimmich gehört dazu oder auch Manuel Neuer.
0: Ja, aber das ist doch gut, dass die Stimmung in der Mannschaft so gut ist. Ja. Wobei ich ehrlicherweise sagen muss, ich habe schon ein Video gesehen von den Jungs aus Curaçao. Ja. Ne? Die sind schon auch echt gut drauf. Ja. Das sind schon coole Jungs auf jeden Fall. Ich glaube, das wird ein richtig schönes Spiel.
1: Naja, und die glauben ja tatsächlich auch an eine kleine Sensation gegen Deutschland. Ne? Also könnte doch nicht so einfach werden. Übrigens, wer gestern die Eröffnungsfeier im ZDF gesehen hat, der hat die ersten 7 Minuten nicht mitbekommen. Ja. Ja, wegen der Werbepause quasi ist man da zu spät in die Übertragung eingestiegen. Rein, ja. Bei der Deutschen Bahn wäre das keine Verspätung, das wäre überpünktlich.
0: Alles eine Frage der Definition,
1: so
0: Stefan.
1: So, kurzer Blick auf die Uhr. Wir haben es 8:13. Einen schönen guten Morgen Freitag.
0: So, und gestern Nachmittag ging sie online, unsere brandneue Folge von unserem Videopodcast Keiner ist schlagerfrei, und es war mit einer Weltklasse-Besetzung, nämlich Olaf dem Flipper. Mehr dazu gibt es gleich hier bei uns in den Radio Paloma Star News.
1: Wir bringen Sie immer näher an die Stars. Schönen guten Morgen jetzt mit Wolfgang Petri.

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0: der Ackermann-Gemeinde ein Reiseverbot bekam von den Tschechoslowaken?
1: Ja, der frühere Generalsekretär Franz Olbert, der hatte über mehrere Jahre ein Einreiseverbot. Also auch Herr Olbert wurde von der Staatssicherheit beobachtet.
0: Wo haben Sie recherchiert?
1: Diese Beobachtungen habe ich im Archiv Bezpečnostních složek, im Archiv der Sicherheitsdienste in Prag. Da habe ich da in die Akten Einsicht genommen. Also ich habe auch vorher Tschechisch gelernt. Ich spreche nicht perfekt Tschechisch, aber ich lerne es seit mehr als 10 Jahren. Und das ist dem USTR angegliedert, dem Institut für die Erforschung der totalitären Regime. Die waren da sehr kooperativ, sehr eigentlich alle Akten, die sie hatten, waren zugänglich. Also das war eine sehr tolle Quelle aus tschechischer Sicht, aber natürlich auch, also ich war in der Hauptstelle der Ackermann-Gemeinde, die haben auch ihre Akten archiviert und natürlich, also was in der Beobachtung der Staatssicherheit stand, so Sachen wie wer hat wen wann getroffen, das habe ich dann auch in den Quellen der Ackermann-Gemeinde selbst überprüft, ob das überhaupt stimmen kann.
0: Was alles beobachtete die Staatssicherheit? Sobald sie in der Tschechoslowakei waren, wurden die streng beobachtet.
1: Ja, also innerhalb der Tschechoslowakei wurden sie auf jeden Fall beobachtet, aber die STB hat auch einen Mann von Parzementeris, eine regimetreue Priestervereinigung, gezielt auf Adolf Kunzmann, also den ersten Geschäftsführer der Ackermann-Gemeinde, angesetzt. Also da, das sind auch Treffen in Paris, sind da dokumentiert. Also die haben da auch einen größeren Aufwand betrieben. Und ja, sie haben gerade den Geschäftsführern als die Organisatoren der Osthilfe, also sei das Adolf Kunzmann oder später Franz Olbert, also die wollten schon wissen, ob die irgendwelche Leichen im Keller hatten. Bei einer Tochter von Adolf Kunzmann wurde da ihre angebliche Zugehörigkeit zur 68er-Bewegung da aufgeschrieben, wohin noch immer. Bei Franz Olbert haben sie irgendwie versucht, da irgendwelche privaten Leichen im Keller zu finden, haben sie aber nicht gefunden.
0: Ahnten die Vertreter der Ackermann-Gemeinde, dass sie hier beobachtet werden?
1: Franz Olbert hat mir gesagt, in einem Zeitzeugengespräch, ja, man musste damit rechnen. Und manchmal hatte er auch den Eindruck, dass die Beobachteten es spüren sollen, dass sie beobachtet werden. Also, dass irgendwie Autos auffällig hinter ihnen hergefahren sind.
0: Aber die haben auf die Hilfe nicht verzichtet, trotz dieser Verfolgung oder Beobachtung?
1: Nein, sie haben auf die Hilfe nicht verzichtet. Sie haben die Beobachtung in gewissem Maße in Kauf genommen, aber trotzdem haben die Geschäftsführer, also Adolf Kunzmann und Franz Olbert, die Leute in den Osthilfekreisen genau instruiert, was sie machen können und was nicht. Und es gab auch die Ansage, man solle nichts Verbotenes und man solle nichts Riskantes tun, also nicht den Helden spielen.
0: Kam es zu einer Änderung nach der Niederschlagung des Prager Frühlings in diesen Beziehungen?
1: Ja, also nach der Niederschlagung des Prager Frühlings ging es mit der Osthilfe erst so richtig los. Also so Fahrten wurden schon vorher gemacht oder auch sehr stark im Prager Frühling, aber während des Prager Frühlings war erst die Idee, so zentrale theologische Bibliotheken einzurichten auf tschechischem Boden. Das ging aber mit der Niederschlagung des Prager Frühlings nicht mehr. Auch das Regime hat die Schrauben angezogen. Und so war die Ackermann-Gemeinde gezwungen, ihre Osthilfe zu dezentralisieren. Also sie hat in jeder Diözese in Deutschland Osthilfekreise eingerichtet, wo auch viele Freiwillige, Ehrenamtliche geholfen haben. Und diese Osthilfekreise, die hatten auch was Emanzipatives in dem Sinne, dass dort sehr viele Frauen maßgeblich die Arbeit gemacht haben und auch im grenzüberschreitenden Kontext. Die Helena Faberova war eine tschechische Organisatorin der Osthilfe. Eine Frau von der Ackermann-Geschäftsstelle in München, Maria Weiß, ist da immer über die Grenze gefahren. Und ich habe erst am letzten Wochenende auch mit anderen Zeitzeuginnen gesprochen, die da auch eingespannt waren. Und eine hat mir gesagt, ja, man hat sehr gerne auf Frauen gesetzt, weil die auch an den Grenzen ein wenig unterschätzt werden. Und das wusste man auszunutzen.
0: Lief diese Osthilfe bis zu der Wende oder wahrscheinlich noch nach der Wende?
1: Die Osthilfekreise wurden nach der Wende, ich kann nicht genau sagen wann, aber sie wurden relativ schnell aufgelöst. Also es gibt auch Leute, die sagen, das sei ein Fehler gewesen, aber die Ackermann-Gemeinde hatte dann in den 90er Jahren ganz andere Schwerpunkte.
0: Was war für die Ackermann-Gemeinde während der Jahre besonders wichtig, Ihrer Meinung nach?
1: Die Ackermann-Gemeinde zielte schon sehr früh auf eine Versöhnung zwischen Deutschen und Tschechen oder genauer gesagt zwischen Sudetendeutschen und Tschechen. Und konkret, also was heißt Versöhnung? Und das Kern dieser Versöhnungsidee, die natürlich aus dem Christentum kommt, war, dass auch alle Akteure sich Gedanken machen, inwiefern sie der Geschichte selbst Schuld auf sich geladen haben. Und das ist eine sehr langsame, schrittweise Entwicklung gewesen. Also schon bei diesem Gründungsgebet im Januar 1946, dem vertriebenen Gelöbnis, hat Paulus Ladek, also der entscheidende Gründervater der Ackermann-Gemeinde, zum Bekenntnis eigener Schuld aufgerufen. Damals war das noch nicht näher konkretisiert im Sinne von welche Schuld, sondern es war ein abstraktes Schuldbekenntnis vor Gott. Dann während einer Predigt im Jahr 1955 in Heidmühle im Bayerischen Wald hat Ladek davon gesprochen, dass Deutsche sich durch Geringschätzung gegenüber Tschechen schuldig gemacht haben. Er hat nicht genau gesagt, wann das passiert ist, aber das war schon ein Schritt weiter. Und ja, in den Jahrzehnten danach ist diese Reflexion über begangenes Unrecht der eigenen Seite immer weitergegangen und auch das Protektorat klar benannt, die Hähnleinzeit. Und da ist die Ackermann-Gemeinde schon immer viele Schritte weitergegangen als der Mainstream im sudetendeutschen Spektrum.
0: Sie haben die Zeitzeuginnen erwähnt. Sie hatten noch die Möglichkeit, mit Herrn Olbert zu sprechen und vielleicht noch mit einigen von dieser Führung der Ackermann-Gemeinde aus der früheren Zeit.
1: Ja, tatsächlich habe ich viele Gespräche eigentlich zum letztmöglichen Zeitpunkt geführt, wie Sie erwähnt haben, mit Franz Olbert. Also eine sehr freundliche Begegnung. Ich glaube, im Jahr 2018, also so ein bisschen auch gespürt, wie der Herr Olbert so als Organisator dieser ganzen Osthilfe und als Praktiker der grenzüberschreitenden Beziehungen, wie der funktioniert hat. Genauso hochinteressant war mit Anton Otte zu reden, also dem Priester mit einer etwas ungewöhnlichen Lebensgeschichte, der erst 1960 in die Bundesrepublik emigriert ist und dann nach der Wende als Vertreter der Ackermann-Gemeinde nach Raak gekommen ist und sich da sehr stark für eine Versöhnung jenseits von politischen Forderungen eingesetzt hat.
0: Ist das ein wissenschaftliches, ein historisches Buch oder ist das auch für die breitere Öffentlichkeit bestimmt?
1: Es ist ein vollwertiges wissenschaftliches Buch. Es ist in der Buchreihe des Collegium Carolinum in München erschienen, also des Instituts für die Geschichte Tschechiens, Slowakei und auch der Sudetendeutschen. Aber ich habe durchaus den Eindruck, dass das auch die Mitglieder der Ackermann-Gemeinde oder auch Nachfahren der Vertriebenen sehr interessiert sind. Ich bin sehr, sehr zuversichtlich, dass das doch einige interessierte Leser finden wird, aber ein Bestseller wird es natürlich nicht.
2: Soweit das Interview mit Niklas Zimmermann. Sie hörten Radio Prag International, den Auslandssender des tschechischen Rundfunks. Aus dem Studio verabschiedet sich Markéta Kachlíková.